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Vater unser im Himmel, geheiligt werde dein Name, dein Reich komme, dein Wille geschehe, wie im Himmel so auf Erden. Unser tägliches Brot gib uns heute und vergib uns unsere Schuld, wie auch wir vergeben unseren Schuldigern. Und führe uns nicht in Versuchung, sondern erlöse uns von dem Bösen. Denn dein ist das Reich und die Kraft und die Herrlichkeit in Ewigkeit.

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1: Letztens habe ich neue Brillengläser mit anderen Dioptrien bekommen. Was ein Drama. Erst falsch rum eingebaut, dann mit den falschen Werten, noch zweimal nachgemessen. Naja, mittlerweile geht's. Man könnte meinen, Jesus wäre ein pannengeplagter Optiker, wenn man im Markus-Evangelium davon liest, dass ein Blinder zu ihm kommt und um Heilung bittet. Dann klappt das zuerst nicht so richtig. Der Mann sieht zwar was, aber er kann nicht sagen, ob Menschen oder Bäume. Jesus justiert nach. Ich lese, Jesus ließ nicht locker und legte nochmal seine Hände auf seine Augen. Und danach konnte er alles genau erkennen und war komplett geheilt. Jesus lehrt hier was fürs Leben. Manchmal dauert Heilung ein bisschen länger. Was lange im Argen lag, heilt man nicht eben schnell. Vielleicht ist das auch gar nicht mal so gesund. Aber Jesus lässt nicht locker zu helfen. Verlasst euch drauf, auch wenn ihr gerade denkt, dass ihr nie mehr da rauskommt, wo ihr gerade seid.
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